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1: Mit Martina Steidl. Unterschiedlich sind die Reaktionen auf die Wehrpflichtreform der Regierung ausgefallen. FPÖ und Grüne halten nicht viel davon. Bundespräsident Alexander Van der Bellen hat den Kompromiss begrüßt. Auch das Rote Kreuz ist zufrieden. Die Wehrdienstkommission selbst hätte sich mehr Mut gewünscht. Der Grundwehrdienst soll ab 2027 auf 6+3 Monate verlängert werden, der Zivildienst auf 9+2 Monate. Die 2 Monate zunächst freiwillig. Verpflichtend werden sie allerdings, wenn sich zu wenige für den Präsenzdienst melden. Die Weltanschauung und die Herkunft sind die häufigsten Motive für Hate Crime, also Straftaten durch Vorurteile. Das zeigt ein Lagebericht aus dem Innenministerium. Rund 6.700 solcher Hassverbrechen wurden im Vorjahr registriert. Daran hat sich nicht viel geändert. Die Täter sind meist jünger als 21 Jahre. Die Verbrechen passieren am häufigsten im Internet. An erster Stelle stehen dabei Verstöße gegen das Verbotsgesetz. Nach dem ersten bekannt gewordenen eigenständigen Hackerangriff durch künstliche Intelligenz haben 30 große US-Tech-Unternehmen eine Sicherheitsallianz gegründet, darunter große Namen wie IBM oder Microsoft. Die Konzerne wollen KI-Modelle zur Cyberabwehr bereitstellen, Programmierer sollen diese dann weiterentwickeln. Dauerhafte Geldsorgen lassen das Hirn schneller altern, das zeigt eine britische Langzeitstudie. Das Ergebnis: Menschen, die im frühen und mittleren Erwachsenenalter entweder dauerhaft mit Geldproblemen gekämpft oder ein niedriges Einkommen hatten, haben im Alter von 53 Jahren schlechter bei Gedächtnistests abgeschnitten. Als mögliche Ursache gelten Stress, Rauchen und Alkoholmissbrauch, hervorgerufen durch die Geldsorgen.
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1: Die Plunzen und die Leberwurst. 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
1: Mit Martina Steidl. Die Wehrdienstreform stößt auf ein geteiltes Echo. 6+3 ist das Modell, auf das sich die Regierung beim Grundwehrdienst geeinigt hat. Zumindest ein Fortschritt gegenüber dem Status quo, heißt es von der Wehrdienstkommission, die 8 Monate Wehrdienst plus 2 Monate Milizdienst vorgeschlagen hatte. Die Entscheidung nun sei der Start von wahrscheinlich vielen Diskussionen, meint Markus Mesicek, Kommandant vom Milizjägerbataillon Steiermark.
2: Weil ich hier 8 Monate Zeit habe, hier die Soldaten, die Rekruten auszubilden an Waffen und Gerät, entsprechende Ausbildung auch auf Zugs-, Kompanie- und Bataillonsebene durchzuführen und dann in die Miliz zu gehen und dort im Rahmen von Milizübungen das Erlernte aufzufrischen und anzuwenden. Das wäre wichtig.
1: Auch ob die vorerst freiwillige Verlängerung des Zivildienstes klappt, zeigt sich Mesicek skeptisch. Die Regierung hat gestern nach dem Sommerministerrat auch noch das Gesetz für ein Social-Media-Verbot bis 14 in Begutachtung geschickt. Beides, Wehrdienstreform und Social-Media-Verbot, sollen ab dem nächsten Jahr gelten. Der Nussensee in Bad Ischl ist wieder frei zugänglich. Die Bezirkshauptmannschaft Gmunden hat die Sperre noch am späten Nachmittag wieder aufgehoben. Der Entminungsdienst des Bundesheeres hat 2 Stück 1 Kilo Sprengsätze TNT sowie hunderte Zünder, Schrauben und 2 Stielhandgranaten gesichert. Durch den niedrigen Wasserpegel war der Kriegsschrott zutage gekommen. Nach Spanien und Frankreich sind auch in Portugal mehrere Waldbrände ausgebrochen. Mehr als 1000 Feuerwehrleute sind im Einsatz und bekämpfen die Flammen im Zentrum und im Norden des Landes. Unterstützt werden sie von rund 20 Löschflugzeugen und Hubschraubern. In Frankreich droht indes eine neue Hitzewelle, die Arbeit der Feuerwehr an der Atlantikküste zu erschweren. Nach dem ersten bekannt gewordenen eigenständigen Hackerangriff durch künstliche Intelligenz haben nun 30 große US-Tech-Unternehmen eine Sicherheitsallianz gegründet, darunter große Namen wie IBM oder Microsoft. Die Konzerne wollen KI-Modelle zur Cyberabwehr bereitstellen, Programmierer sollen diese dann weiterentwickeln.
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3: Heute scheint für viele Stunden die Sonne, zeitweise sind jedoch auch Wolken dabei, besonders bis zum frühen Nachmittag. Danach ist es oft wolkenlos. Die Temperatur steigt auf rund 30 Grad. Aktuell messen wir in Wien 19 Grad. Das war unser Wetterüberblick.
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3: Es ist kurz nach 6 Uhr und momentan kommen Sie ohne längere Verzögerungen oder Staus voran. Kommen Sie gut an Ihr Ziel.
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2: Mit Martina Steidl. 6 plus 3 ist das neue Modell beim Grundwehrdienst, auf das sich die Regierung geeinigt hat. Nicht das, was die Experten der Wehrdienstkommission empfohlen hatten, aber zumindest ein Fortschritt des Status quo und ein Kompromiss, mit dem wir nun leben müssen, meint Markus Mesicek, Kommandant vom Jägerbataillon Steiermark.
3: Jetzt ist das Ganze einmal durch den Oppositionsparteien vorzuschlagen. Da wird sicher noch das eine oder andere zu diskutieren sein, weil ich ja auch für die Verlängerung des Wehrersatzdienstes eine Zweidrittelmehrheit brauche. Und dementsprechend müssen wir uns jetzt vorbereiten, wie kann ich hier das Ganze umsetzen, wie kann ich die optimale Ausbildungszeit herausholen und wie kann ich für die Milizbataillone, für die Milizsoldaten hier das Optimum herausholen.
2: Der Zivildienst soll zunächst auf freiwilliger Basis um 2 Monate länger dauern. Die Opposition ist vorerst nicht begeistert von der Wehrpflichtreform. Gelten sollen der verlängerte Grundwehr- und Zivildienst ab dem nächsten Jahr. Und in Begutachtung geschickt hat die Regierung gestern auch das Gesetz für ein Social-Media-Verbot bis 14 Jahre. Der börsennotierte Faserhersteller Lenzing baut weltweit bis Ende 2027 rund 2000 Jobs ab. An den Standorten Heiligenkreuz im Burgenland und in Grimsby in England läuft die Faserproduktion bis Ende 2027 aus. Sie sollen verkauft werden. Für die betroffenen Mitarbeiter in Heiligenkreuz, wo noch 285 Menschen arbeiten, soll ein Sozialplan gelten. Das Unternehmen sucht einen Käufer, möglichst viele Jobs zu halten. Weil die Donau so wenig Wasser führt, schaltet Rumänien ab heute einen seiner beiden Atomreaktoren ab, um die Kühlsysteme zu schützen, heißt es aus dem Energieministerium in Bukarest. Der Pegel des Flusses ist auf den niedrigsten Stand seit 30 Jahren gesunken. Die Online-Plattform X von Tech-Unternehmer Elon Musk hat in den USA einen eigenen Bank- und Zahlungsdienst gestartet. X Money steht allen Nutzern zur Verfügung, die ein Bezahlabo abgeschlossen haben. Über den Dienst können die Userinnen und User Geld einzahlen, Rechnungen begleichen, Überweisungen vornehmen und einander kostenlos und unmittelbar Geld schicken, ohne die App zu verlassen.
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4: Heute bleibt es überwiegend sonnig, auch wenn zeitweise Wolken aufziehen. Es bleibt durchwegs trocken und die Temperaturen erreichen bis zu 31 Grad. Der Wind weht anfangs schwach und wird tagsüber mäßig. Aktuell messen wir in Wien 20 Grad. Das waren die aktuellen Wetterinformationen.
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4: Es ist kurz nach 7 Uhr und zurzeit gibt es keine längeren Verkehrsverzögerungen. Wir wünschen eine sichere Fahrt.
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1: Mit Martina Steidl. Die Wehrpflichtreform steht, um den verlängerten Grundwehr- und Zivildienst zu beschließen, braucht es aber noch eine Zweidrittelmehrheit im Parlament. Gelten soll dann alles ab dem 1. Jänner 2027. Auch ein Gesetz für ein Social-Media-Verbot für unter 14-Jährige. Der Vorschlag dafür ist seit gestern in Begutachtung. Für Barbara Buchecker von der Plattform Safer Internet ein wichtiger erster Schritt.
2: Das Vorgehen, erstens einmal Kurzvideoplattformen hier in den Fokus zu stellen und hier besonders diese süchtig machenden Dark Pattern besonders zu tangieren, ist natürlich etwas sehr Sinnvolles, denn sowohl die Kurzvideoplattformen als auch genau diese süchtig machenden Mechanismen sind es ja, die Probleme schaffen und vor allen Dingen für Kinder und Jugendliche.
1: Vom Gesetzesentwurf betroffen sind TikTok, Instagram, Facebook und YouTube, WhatsApp und ähnliche Messenger-Dienste nicht. Im Weißen Haus in Washington steht heute ein weiteres Treffen zwischen US-Präsident Trump und dem ukrainischen Präsidenten Selenskyj im Plan. Es geht um die Lage im Krieg von Russland gegen die Ukraine, der mittlerweile schon mehr als 4 Jahre dauert. Die Beziehungen zwischen Trump und Selenskyj haben sich zuletzt wieder deutlich verbessert. Trump hat die Ukraine als mutig bezeichnet und auch verschärfte Sanktionen gegen Russland unterstützt. Auch bei Kinderwagen zeigt sich, Qualität ist nicht vom Preis abhängig. Der Verein für Konsumenteninformation hat 12 Kinderwagenmodelle genauer unter die Lupe genommen. Einige Wagen, auch teure, sind durchgefallen, unter anderem, weil sie mit Schadstoffen belastet waren. Achten beim Kauf sollte man auf ausreichend große Liegewannen, verstellbare Fußstützen und Sitzeinheit und eine lange Rückenlehne, so die Tester. Das Auktionshaus Christie's will im Herbst Dutzende Gemälde von Malern wie Monet und Renoir versteigern. Die rund 60 Werke haben einen Gesamtwert von bis zu 43 Millionen Euro. Die Bilder werden aktuell in Paris ausgestellt und sollen anschließend bei einer Kunstmesse in Basel unter den Hammer kommen.
0: Kommen wir nun zum Wetter.
3: Heute bleibt es überwiegend sonnig, auch wenn zeitweise Wolken aufziehen. Es bleibt durchwegs trocken und die Temperaturen erreichen bis zu 31 Grad. Der Wind weht anfangs schwach und wird tagsüber mäßig. Aktuell messen wir in Wien 21 Grad. Das war das Wetter.
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3: Es ist kurz nach 8 und aktuell verzeichnen wir einige Verzögerungen im Verkehr. Es gibt einen Stau mit einem Zeitverlust von etwa 30 Minuten aufgrund eines Unfalls. Zudem kommt es zu einer Behinderung durch eine Baustelle. Es gibt eine erhebliche Verzögerung von 45 Minuten aufgrund einer Blockabfertigung. Außerdem ist eine Umleitung aufgrund von Bauarbeiten eingerichtet. Ein weiterer Stau führt zu einer Verzögerung von 25 Minuten. Es gibt einen Stau mit einem Zeitverlust von 15 Minuten aufgrund von schlechten Wetterbedingungen. Rechnen Sie mit längeren Fahrzeiten in all diesen Bereichen. Wir wünschen eine gute Fahrt.
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1: Mit Martina Steidl. Nicht nur der Grundwehrdienst, auch der Zivildienst soll ab dem nächsten Jahr länger dauern. Um 2 Monate, vorerst allerdings nur auf freiwilliger Basis. Das kommt nicht überall gut an. Die Gesundheitsversorgung dürfe nicht auf dem Prinzip Hoffnung beruhen, heißt es etwa vom Samariterbund. Bundesgeschäftsführer Reinhard Hundsmüller hätte sich eine Verlängerung auf 12 Monate gewünscht.
2: Wenn jemand bei uns 12 Monate statt 9 Monate ist, dann zahlt sich die Ausbildung besser aus. Das ist der erste Punkt. Und der zweite Punkt, er ist dann eingearbeitet und kann im Regeldienst eingesetzt werden. Und nachdem wir phasenweise und regionalweise Wartezeiten von bis zu 4 Stunden haben, bis wir einen Heimtransport von einem Krankenhaus machen können, wäre das natürlich für uns der Gamechanger gewesen.
1: Bleibt abzuwarten, wie die freiwillige Verlängerung ankommt. Dass es nur für die Grundwehrdiener mehr Geld geben soll, ist für Hundsmüller auch nicht nachvollziehbar. Der börsennotierte Faserhersteller Lenzing baut weltweit bis Ende 2027 rund 2000 Jobs ab. An den Standorten Heiligenkreuz im Burgenland und in Grimsby in England läuft die Faserproduktion bis Ende 2027 aus. Sie sollen verkauft werden. Für die betroffenen Mitarbeiter in Heiligenkreuz, wo noch 285 Menschen arbeiten, soll ein Sozialplan gelten. Das Unternehmen sucht einen Käufer, möglichst viele Jobs zu halten. Nach Spanien und Frankreich sind auch in Portugal mehrere Waldbrände ausgebrochen. Mehr als 1000 Feuerwehrleute sind im Einsatz und bekämpfen die Flammen im Zentrum und im Norden des Landes. Unterstützt werden sie von rund 20 Löschflugzeugen und Hubschraubern. In Frankreich droht indes eine neue Hitzewelle, die Arbeit der Feuerwehr an der Atlantikküste zu erschweren. Die Online-Plattform X von Tech-Unternehmer Elon Musk hat in den USA einen eigenen Bank- und Zahlungsdienst gestartet. X Money steht allen Nutzern zur Verfügung, die ein Bezahlabo abgeschlossen haben. Über den Dienst können die Userinnen und User Geld einzahlen, Rechnungen begleichen, Überweisungen vornehmen und einander kostenlos und unmittelbar Geld schicken, ohne die App zu verlassen.
0: Kommen wir nun zum Wetter.
3: Heute bleibt es überwiegend sonnig, auch wenn zeitweise Wolken aufziehen. Es bleibt durchwegs trocken und die Temperaturen erreichen bis zu 31 Grad. Der Wind weht anfangs schwach und wird tagsüber mäßig. Aktuell messen wir in Wien 22 Grad. Das waren die aktuellen Wetterinformationen.
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3: Es ist kurz nach 9 Uhr und aktuell verzeichnen wir einige Verzögerungen. Es gibt eine erhebliche Verzögerung von bis zu 45 Minuten aufgrund von schlechten Wetterbedingungen. Außerdem ist eine Umleitung aufgrund von Straßenarbeiten eingerichtet worden, die den Verkehr zusätzlich beeinträchtigt. Ein weiterer Stau führt zu einem Zeitverlust von etwa 20 Minuten. Rechnen Sie mit längeren Fahrzeiten in diesen Bereichen. Kommen Sie gut an Ihr Ziel.
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1: Stimmt es, dass kaltes Duschen gesünder ist als eine Warmdusche? Ja, denn eine kalte Dusche regt die Durchblutung an und kann dadurch helfen, Krampfadern vorzubeugen. Außerdem wird das Immunsystem gestärkt. Sie trainiert den Kreislauf. Zusätzlich fördert sie eine schönere und gesündere Haut und weckt den Körper und den Geist. Das kalte Duschen soll einer Studie zufolge sogar gegen Depressionen sein. Zudem wirkt es Schuppen und Haarausfall entgegen und sorgt generell für gesündere Haare. Am besten nach der warmen Dusche langsam von den Füßen nach oben an das kalte Wasser gewöhnen. Bei Herz-Kreislauf-Störungen sollte in jedem Fall ein Arzt zu Rate gezogen werden, bevor man zum Duschen mit kaltem Wasser übergeht. Ich bedanke mich für Ihr Interesse und freue mich auf das nächste Mal.
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3: Mit Martina Steidl. Eine KI, die sich selbstständig macht und einen Hackerangriff startet, das ist tatsächlich Mitte Juli passiert und hat nun Konsequenzen. Etliche US-Tech-Firmen haben eine Sicherheitsallianz gegründet. Das Bündnis will derartige Vorfälle in Zukunft verhindern und setzt dafür ebenfalls KI ein. Hannes Harp.
4: Fast 40 Technologiekonzerne haben sich zusammengeschlossen, darunter große Namen wie der wichtige Hersteller von KI-Chips Nvidia, IBM oder Microsoft. Zur Lösung des Problems setzen sie ebenfalls auf KI und haben die Politik gleichzeitig davor gewarnt, künstliche Intelligenz noch stärker zu regulieren. Konkret wollen die Unternehmen KI-Modelle zur Cyberabwehr bereitstellen, die von Programmierern weiterentwickelt werden sollen. Bei dem aufsehenerregenden Vorfall Mitte Juli hatte sich eine KI von OpenAI selbstständig gemacht und die beliebte Programmierplattform Hugging Face gehackt.
3: Erst eine chinesische KI hat den Cyberangriff dann stoppen können. US-Modelle waren dazu nicht in der Lage. Nicht nur der Grundwehrdienst, auch der Zivildienst soll ab dem nächsten Jahr länger dauern. Um 2 Monate, vorerst allerdings nur auf freiwilliger Basis. Das kommt nicht überall gut an. Die Gesundheitsversorgung dürfe nicht auf dem Prinzip Hoffnung beruhen, heißt es etwa vom Samariterbund, der sich eine Verlängerung auf 12 Monate gewünscht hätte. Die Ausbildung würde sich dann mehr auszahlen. Außerdem brauche es Planungssicherheit, um zum Beispiel die Wartezeiten für Patienten für Heimtransporte zu verkürzen. Italien beschließt einen Tankrabatt für Diesel, aber nur bis zum 6. August. Diesel wird um insgesamt 17 Cent pro Liter billiger. Die Benzin- und auch die Tabaksteuer bleiben gleich, weil bei Diesel die Preise wegen der internationalen Konflikte deutlich stärker gestiegen sind im Vergleich zu Benzin. Die Regierung hat auch einen Steuerbonus für Landwirte verlängert. Die US-Luftfahrtbehörde warnt vor lockeren Sitzen in hunderten Boeing 737 MAX-Jets. Sie sind möglicherweise falsch montiert. Bei einer Notlandung oder starken Turbulenzen könnten sich die Sitze aus der Verankerung lösen, Passagiere verletzen und Fluchtwege blockieren. Nun sollen mehr als 540 Flugzeuge in den USA kontrolliert werden.
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5: Heute Nachmittag zeigt sich die Sonne zunehmend. Die Wolken über der Stadt nehmen ab und es wird freundlich. Die Temperaturen erreichen rund 30 Grad. Aktuell messen wir in Wien 23 Grad. Das war das Wetter.
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5: Es ist kurz nach 10 Uhr und im Moment sind uns keine größeren Verkehrsbehinderungen gemeldet. Wir wünschen eine gute Fahrt.
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1: Mit Christina Adler. Greenpeace hat erhöhte Asbestwerte nun auch bei mehreren Ausflugszielen im Burgenland festgestellt. Betroffen sind da etwa geschotterte Wanderwege, Burgen, aber auch Parkplätze. Anlass für die Prüfung waren Hinweise aus der Bevölkerung. Martina Steidl mit den Details.
2: Betroffen von erhöhten Asbestwerten sind etwa der Burgparkplatz und die Innenhöfe der Burg Schleining im Bezirk Oberwart sowie zwei nahegelegene Wanderwege. Ebenfalls mit Asbest belastet sind der Parkplatz und der Innenhof der Burg Lockenhaus, der Burgseeparkplatz in der Nähe sowie eine Schotterfläche vor der Aussichtswarte Geschriebenstein. Greenpeace drängt einmal mehr darauf, die betroffenen Flächen mit Geldern aus dem Katastrophenfonds zu sanieren.
1: Von der vom Land Burgenland eingesetzten Taskforce heißt es dazu, aus den Untersuchungen könne keine Gesundheitsgefährdung abgeleitet werden. Eine fünfköpfige deutsche Urlauberfamilie ist gestern am Krippenstein im Bezirk Gmunden in Bergnot geraten. Die Eltern, der achtjährige Sohn und die bereits unterkühlten Töchter im Alter von 3 und 6 Jahren wurden mit 2 Hubschraubern in Sicherheit gebracht. Der geplante Aufstieg zu einer Hütte war schwieriger als erwartet. Auch das Wetter hatte sich verschlechtert. Nach 7 Stunden haben die Eltern Hilfe gerufen. Eine KI, die sich selbstständig macht und einen Hackerangriff startet, das ist tatsächlich Mitte Juli passiert und hat nun Konsequenzen. Fast 40 US-Tech-Firmen haben eine Sicherheitsallianz gegründet, darunter auch große Namen wie IBM oder Microsoft. Das Bündnis will derartige Vorfälle in Zukunft verhindern und setzt dabei ebenfalls auf KI-Modelle, die von Programmierern für Cyberabwehr weiterentwickelt werden sollen. In Island läuft seit gestern schon das Early Voting, die frühe Stimmenabgabe für das EU-Referendum am 29. August. Bei der Abstimmung geht es um einen ersten Schritt auf dem Weg zum EU-Beitritt des Landes. Das Referendum ist unter anderem vorgezogen worden, nachdem US-Präsident Trump den Anspruch auf die Atlantikinsel Grönland gestellt hat.
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1: Mit Christina Adler. In der Causa um den Wiener Wirtschaftskammerpräsidenten Walter Ruck scheint trotz ÖVP-Parteiausschluss vorerst kein Ende in Sicht zu sein. Ruck ist zwar aus der ÖVP ausgeschlossen worden, sein Amt in der Wirtschaftskammer will er aber behalten. Martina Steidl.
2: Eine unfreiwillige Abberufung ist aufgrund der Vorgaben im Wirtschaftskammergesetz äußerst schwierig. Für ein Misstrauensvotum wäre eine Zweidrittelmehrheit nötig und die gibt es derzeit nicht. Da der ÖVP-Wirtschaftsbund im Wiener Wirtschaftsparlament über die absolute Mehrheit verfügt, ist eine Abwahl Rucks gegen seinen Willen recht unwahrscheinlich. Dennoch gibt es interne Proteste gegen ihn. So hat etwa die ehemalige ÖVP-Ministerin Maria Rauch-Kallert ihren Austritt aus dem Wiener Wirtschaftsbund bekannt gegeben. Sie könne das offenbarte Frauenbild und Politikverständnis des Präsidenten nicht akzeptieren, sagt sie.
1: Der Bundesparteivorstand der ÖVP hatte Ruck kürzlich nach der Veröffentlichung vertraulicher Gesprächsprotokolle über mutmaßliche Postenvergaben und sexistische Äußerungen einstimmig aus der Partei ausgeschlossen. Nachdem der Faserhersteller Lenzing gestern Abend einen weltweiten Jobabbau von rund 2000 Stellen bis Ende nächsten Jahres angekündigt hat, folgt nun der Börsencrash. Die Aktien sind heute an der Wiener Börse um knapp 17% nach unten gestürzt. Für die 285 Beschäftigten am Standort Heiligenkreuz im Burgenland existiere bereits ein Sozialplan. Nun suche man nach einem Käufer. US-Präsident Trump empfängt heute nicht nur den ukrainischen Präsidenten Selenskyj im Weißen Haus, auch Israels Regierungschef Netanyahu kommt nach Washington. Es wäre das 7. Treffen der beiden Politiker seit Trumps Amtsantritt im Jänner 2025. Während sich die Beziehung zu Selenskyj deutlich verbessert hat, ist die zu Netanyahu eher abgekühlt, weil die beiden unterschiedliche Vorstellungen im Iran-Krieg haben. Für Allergiker beginnt jetzt die letzte Phase der Pollensaison. Vor allem Beifuß und Ragweed können da Beschwerden machen. Besonders im Osten und Süden Österreichs ist Ragweed ein Problem. Die Blüte beginnt im August. Dazu kommt, Trockenheit und Hitze machen die Pollen noch allergener.
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3: Heute Nachmittag zeigt sich die Sonne zunehmend. Die Wolken über der Stadt nehmen allmählich ab. Die Temperaturen erreichen rund 30 Grad. Aktuell messen wir in Wien 26 Grad. Das war das Wetter.
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3: Es ist kurz nach 12 Uhr und auf den Straßen herrscht aktuell freie Fahrt ohne wesentliche Zeitverluste. Gute Fahrt und passen Sie auf sich auf.
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1: Mit Christina Adler. Längere Trockenperioden, Hitzewellen und sinkende Grundwasserstände werden die Wasserwirtschaft künftig noch stärker fordern. Rund 90% der Grundwassermessstellen in Österreich weisen schon niedrige bis sehr niedrige Wasserstände auf. Fakten, die Umweltschutzminister Norbert Totschnig heute bei einem Trinkwassergipfel liefert, wo auch ein Gesetzesentwurf zu einem lang geforderten Wasserentnahmeregister an die Koalitionspartner losgeschickt wurde.
2: Geplant ist dabei eine Meldepflicht für signifikante Wasserentnahmen, die bestimmte Schwellenwerte überschreiten. Wir reden dort zum Beispiel von 200.000 Kubikmeter im Jahr oder 1.400 Kubikmeter pro Tag. Dieses Projekt ist das größte Digitalisierungsprojekt der Wasserwirtschaft überhaupt. Das Register dient vor allem für die mittel- und langfristige Planung und Analyse im Bereich der Wasserwirtschaft.
1: Österreich ist aktuell bei der Trinkwasserversorgung gut aufgestellt. Eine Entspannung der Trockenheit ist derzeit aber noch nicht in Sicht. Totschnig appelliert daher, in den kommenden Wochen bewusst sparsam mit dem Wasser umzugehen. In der Causa um den Wiener Wirtschaftskammerpräsidenten Walter Ruck scheint trotz ÖVP-Parteiausschluss vorerst kein Ende in Sicht zu sein. Er ist zwar aus der ÖVP ausgeschlossen worden, sein Amt in der Wirtschaftskammer will er aber behalten. Da der ÖVP-Wirtschaftsbund im Wiener Wirtschaftsparlament über die absolute Mehrheit verfügt, ist eine Abwahl Rucks gegen seinen Willen eher unwahrscheinlich. Dennoch gibt es interne Proteste gegen ihn. So hat etwa die ehemalige ÖVP-Ministerin Maria Rauch-Kallert ihren Austritt bekannt gegeben. Beim großen Waldbrand im Südwesten Frankreichs bei Bordeaux gibt es leichte Entspannung. Die Feuerwehr konnte das Feuer eindämmen. Trotzdem bleibt die Lage angespannt. Etwa 220.000 Menschen, darunter auch viele Urlauber, mussten evakuiert werden. Und die nächste Hitzewelle steht schon bevor. In der Region werden bis zu 37 Grad erwartet. Die Online-Plattform X von Tech-Unternehmer Elon Musk hat in den USA nun einen eigenen Bank- und Zahlungsdienst gestartet. X Money steht allen Nutzern zur Verfügung, die ein Bezahlabo abgeschlossen haben. Über den Dienst können die User ihr Geld einzahlen, Rechnungen begleichen, Überweisungen vornehmen und einander kostenlos und unmittelbar Geld schicken.
0: Kommen wir nun zum Wetter.
3: Heute Nachmittag zeigt sich die Sonne zunehmend. Die Wolken über der Stadt nehmen allmählich ab. Die Temperaturen erreichen rund 30 Grad. Aktuell messen wir in Wien 27 Grad. Das waren die neuesten Wetterinformationen.
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3: Es ist kurz nach 13 Uhr und momentan kommen Sie ohne längere Verzögerungen oder Staus voran. Kommen Sie gut an Ihr Ziel.
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1: Mit Christina Adler. Die Trinkwasserversorgung in Österreich ist aktuell gesichert. Das ist die gute Nachricht. Eine Entspannung der Trockenheit ist aber noch länger nicht in Sicht. Rund 90% der Grundwassermessstellen in Österreich weisen derzeit niedrige bis sehr niedrige Wasserstände auf. Und die nächste Hitzewelle steht bereits vor der Tür. Bei einem Trinkwassergipfel hat Landwirtschaftsminister Totschnig auf die prekäre Situation aufmerksam gemacht.
2: Besonders betroffen ist auch die Landwirtschaft, wo die Folgen bereits seit Wochen sichtbar sind. Wir rechnen bei Getreide, Mais, Zuckerrüben, Kartoffeln, Soja, Sonnenblumen und Kürbis mit teils dramatischen Ernteeinbußen, wenn auch regional sehr unterschiedlich.
1: Totschnig sieht die Wasserwirtschaft stärker gefordert und verweist auf ständige Investitionen in eine moderne Wasserinfrastruktur. Zumindest ein Entwurf für ein lange gefordertes Wasserentnahmeregister für bessere Planbarkeit wurde an die Koalitionsparteien übermittelt. Rund 3,6 Millionen Papierführerscheine sind in Österreich noch im Umlauf. Doch spätestens bis 2033 ist Schluss mit dem rosaroten Schein. Dann muss jeder einen Führerschein im Scheckkartenformat haben. Das Verkehrsministerium befürchtet, dass viele erst kurz vor der Frist aktiv werden und es dann einen Ansturm auf die Behörden gibt. Einen Stufenplan wie in Deutschland soll es in Österreich aber nicht geben. Stattdessen will man rechtzeitig über den Umtausch informieren. US-Präsident Trump empfängt heute nicht nur den ukrainischen Präsidenten Selenskyj im Weißen Haus, auch Israels Regierungschef Netanyahu kommt nach Washington. Es wäre das 7. Treffen der beiden Politiker seit Trumps Amtsantritt im Jänner 2025. Während sich die Beziehung zu Selenskyj deutlich verbessert hat, ist die zu Netanyahu eher abgekühlt, weil die beiden unterschiedliche Vorstellungen im Irankrieg haben. Essiggurkerl kommen in Österreich immer öfter aus dem Ausland. Der Verein Wirtschaften am Land hat 98 Gurkerl-Produkte in Supermärkten in 3 Bundesländern überprüft. Das Ergebnis? Nur jedes 8. Glas stammt von heimischen Produzenten. Ein Großteil der Eigenmarken hatte dabei gar keine Herkunftsangabe. Einige stammen aus Indien. Die Landwirtschaftskammer fordert deshalb strengere Importkontrollen und klarere Herkunftskennzeichnungen.
0: Kommen wir nun zum Wetter.
3: Heute Nachmittag zeigt sich die Sonne zunehmend. Die Wolken über der Stadt nehmen allmählich ab. Die Temperaturen erreichen bis zu 30 Grad. Aktuell messen wir in Wien 28 Grad. Das waren die Wetteraussichten.
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3: Es ist kurz nach 14 Uhr und im Moment sind uns keine größeren Verkehrsbehinderungen gemeldet. Kommen Sie gut an Ihr Ziel.
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1: Mit Christina Adler. Österreichs Unternehmen stehen weiter unter Druck. Hohe Material- und Energiekosten sowie eine weiter schwächelnde Konjunktur belasten die Betriebe in vielen Branchen, wie eine kürzlich veröffentlichte EY-Umfrage gezeigt hat. Auch die Baubranche steht vor großen Herausforderungen. Einen Aufschwung erwartet Bauholz-Gewerkschafter Josef Muchic so schnell noch nicht.
2: Bis das Gerüst vor einem Haus steht oder der Bagger ein neues Haus baut, da haben wir Vorlaufzeiten von Monaten. Das ist schon sehr optimistisch ausgedrückt. Das heißt, wir gehen davon aus, dass wir den ersten leichten Aufschwung 28 erreichen werden können.
1: Für heuer rechnet Muchic mit einem Bauvolumen von rund 52 Milliarden Euro. Zum Vergleich, 2021 waren es noch 7 Milliarden mehr. Damals wurde viel in die Bauwirtschaft investiert. Nachdem der Faserhersteller Lenzing gestern Abend einen weltweiten Jobabbau von rund 2000 Stellen bis Ende nächsten Jahres angekündigt hat, folgt nun der Börsencrash. Die Aktien sind heute an der Wiener Börse um knapp 17% nach unten gestürzt. Für die 285 Beschäftigten am Standort Heiligenkreuz im Burgenland existiere bereits ein Sozialplan. Nun suche man nach einem Käufer. Beim Megaprojekt Brenner Basistunnel ist ein wichtiger Durchbruch gelungen. Seit heute Vormittag sind Österreich und Italien erstmals über die beiden Haupttunnel miteinander verbunden. Der 64 Kilometer lange Zugtunnel soll voraussichtlich 2032 in Betrieb gehen. Dann werden Züge für die Strecke zwischen Innsbruck und Südtirol nur noch rund 25 statt bisher 80 Minuten brauchen. Nachdem ein Erdbeben der Stärke 7,1 den Südwesten Japans erschüttert hat, ist eine Decke eines Einkaufszentrums in der Stadt Kashima eingestürzt. Dabei soll es mehrere Tote geben. Außerdem wurden mindestens 50 Verletzte ins Krankenhaus gebracht. Die Rettungskräfte suchen weiter nach Menschen, die unter den Trümmern eingeschlossen sein könnten.
0: Kommen wir nun zum Wetter.
3: Heute Nachmittag zeigt sich die Sonne zunehmend. Die Wolken über der Stadt nehmen allmählich ab. Die Temperaturen erreichen rund 30 Grad. Aktuell messen wir in Wien 30 Grad. Das war unser Wetterüberblick.
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3: Es ist kurz nach 15 Uhr und momentan kommen Sie ohne längere Verzögerungen oder Staus voran. Kommen Sie gut an Ihr Ziel.
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1: Mit Christina Adler. Die nächste Hitzewelle rollt bereits auf Österreich zu und damit steigt auch die Waldbrandgefahr. Einige Bundesländer, darunter die Steiermark und Salzburg, haben bereits ihre Waldbrandverordnungen in Kraft gesetzt. Was das bedeutet, erklärt uns Thomas Meyer vom Landesfeuerwehrverband Steiermark.
2: Das heißt jetzt ganz konkret, dass im Wald und in Waldnähe nicht geraucht werden darf und offenes Feuer absolut tabu ist. Unser Appell von der Feuerwehr ist deshalb auch ganz einfach. Keine Zigaretten aus dem fahrenden Auto werfen, was ja eigentlich sowieso verboten ist, und auch keinen Müll in der Natur zurücklassen.
1: Wer gegen die Waldbrandverordnung verstößt, muss mit hohen Geldstrafen von über 7.000 Euro oder einer Ersatzfreiheitsstrafe rechnen. Die Verordnungen gelten, bis die Waldbrandgefahr gebannt ist. In der Causa um den Wiener Wirtschaftskammerpräsidenten Walter Ruck scheint trotz ÖVP-Parteiausschluss vorerst kein Ende in Sicht zu sein. Er ist zwar aus der ÖVP ausgeschlossen worden, sein Amt in der Wirtschaftskammer will er aber behalten. Da der ÖVP-Wirtschaftsbund im Wiener Wirtschaftsparlament über die absolute Mehrheit verfügt, ist eine Abwahl Rucks gegen seinen Willen eher unwahrscheinlich. Dennoch gibt es interne Proteste gegen ihn. So hat etwa die ehemalige ÖVP-Ministerin Maria Rauch-Kallert ihren Austritt bekannt gegeben. Rund 3,6 Millionen Papierführerscheine sind in Österreich noch im Umlauf. Doch spätestens bis 2033 ist Schluss mit dem rosaroten Schein. Dann muss jeder einen Führerschein im Scheckkartenformat haben. Das Verkehrsministerium befürchtet, dass viele erst kurz vor der Frist aktiv werden und es dann einen Ansturm auf die Behörden gibt. Einen Stufenplan wie in Deutschland soll es in Österreich aber nicht geben. Stattdessen will man rechtzeitig über den Umtausch informieren. Aktuell sind wieder viele Fake-SMS im Umlauf, die angeblich vom Mobilfunkanbieter Magenta stammen. Darin wird den Kunden weisgemacht, dass ihre letzte Zahlung nicht verarbeitet werden konnte. Über einen Link sollten die potenziellen Opfer ihre Zahlungsdaten aktualisieren. Magenta warnt aber, keinesfalls auf den Link zu klicken. Falls es doch passiert, den Verlauf, Cookies und Zwischenspeicher löschen und einen Virenscan machen.
0: Kommen wir nun zum Wetter.
3: Heute Nachmittag zeigt sich die Sonne zunehmend. Die Wolken über der Stadt nehmen allmählich ab. Die Temperaturen erreichen bis zu 30 Grad. Aktuell messen wir in Wien 31 Grad. Das waren die aktuellen Wetterinformationen.
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3: Es ist kurz nach 16 Uhr und im Moment sind uns keine größeren Verkehrsbehinderungen gemeldet. Kommen Sie gut und sicher an Ihr Ziel.
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6: Ein herzliches Servus aus dem schönen Helenental. Zu meiner Sendung So klingt's bei uns in Wien. Schön, dass Sie dabei sind. Ja, was macht uns Wiener aus? Nicht nur das Raunzen und die Liebe zum Tod, sondern der Wiener Schmäh und der Dialekt. Und dazu bekommen wir gleich eine Einführung von Peter Alexander mit Sehn's, das ist Wernerisch.
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Als Lektion, glaube ich, muss ich Ihnen doch einiges dazu eindeutschen. Also bei den Fremdwörtern Erdberg, Lerchenfett, Grinzing und Sievering handelt es sich um Wiener Gemeindebezirke, von denen die meisten durch ihren Heurigen, das ist der Heurige, das ist der Wein des heurigen Jahres, weltberühmt geworden sind. Aber für den, der schon einmal in Wien war, sind das ohnehin keine Fremdwörter mehr. Also komm, gehen wir weiter. 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

av vits, av kern, så redent lær din vær. 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Hier gibt es eine solche Fülle von unverständlichen Ausdrücken, dass ich mich des Telegrammstils befleißigen muss, wenn es Ihnen recht ist. Also, da bin ich weg. Ich bin perplex, ne? Radebuhr. Rettichknabe. Oder ein junger Mann, der in einem Lokal den Rettich verkauft, um den Durst zu vergrößern. Häfen. Knast, würde ich bei Ihnen sagen. Dasig. Ramdösig, ne? Horderlump, das ist ganz einfach. Also ein Horder ist ein Lumpen, ein Lumpen ist ein Fetzen ist ein Hordern und alles zusammen sind Lappen. Also ich meine, läppisch ist ein läppischer Mensch. Und Hupfengatsch, Schlag Dauerwöhn. Hüpfe in feuchten Staub und erzeuge eine lockige Frisur. Oder wir dudeln uns an. Lass uns unsere Promille erhöhen. Also komm, gehen wir weiter. Der Franz hupft mit der Dorothee und die bringt ihn so weit, dass er zu ihrer Mutter geht, wie in der alten Zeit. 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

Dialekt. Also jetzt wird es einigermaßen schwierig. Hupfen. Hupfen, das ist ein Gspusi. Und ein Gspusi ist ein Techtelmechtel und ein Techtelmechtel ist eine Liaison. Geppum! Was sagst du nu? Oder noch vielleicht besser, Mensch! Rauch fängt an. Eine Taube, die durch Verweilen in einem Schornstein ihre Frische etwas eingebüßt hat. Fahr den Ocken! Langweiliger Mehlkloß. Blade Blunzen! Geblähte Blutwurst. Steferem! Unverheiratet bleiben, auf einen alten Volksbrauch hinweisend. Pschisterer! Laufpass! Biesguren! Bissige Stute! Das ist ein bisschen viel auf einmal, gell? Also komm, gehen wir weiter.

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Respekt. So klingt der echte, unverfälschte Werner Dialekt. Und die vierte Strophe lautet in freier Übersetzung etwa so. Du hinkender Rübensauger, geh weg von meinem Wagen und lass dich von dem Wiener Schutzmann auf dem Rücken tragen. Du kurzgeschorener Geiziger, träume nicht und werde klug. Wir brauchen solche Typen nicht, davon haben wir genug. Damit wäre natürlich noch längst nicht alles erklärt, aber der Kapellmeister hat es leider eilig. Er hebt schon den Taktstock, ich muss weitersingen. Alles Nähere erkläre ich Ihnen später, wenn wir uns wiedersehen. Oder besser noch, ich schreib's Ihnen.

A Wiener Bur, ein Lied von Franco Andolfo, gesungen vom Wiener Burm Kurt Stromer. Und jetzt kommen Urwiener Ausdrücke. Was könnte nicht passender sein für diese Sendung? Und die hören wir von Robert Kohler, begleitet von Manfred Schiebel.

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Na, du passt der Schüttelreim dazu, Hansi, okay. 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

das war wieder ein kleiner Ausflug in den Austropop mit einem Lied vom Schurle-Tanzer Hupfengatsch, gesungen und gespielt vom Hans-Ecker-Trio und dem lustigen Hermann. Und jetzt kommt Freddy Gradinger mit Man muss nur fragen.

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1: Das war das Trio Wien mit Wiener Lokalausdrücke. Und jetzt kommt Eberhard und Franz Wächter mit Auf der Lahmgrum und Auf der Wieden. Und dann hören wir Steinberg Havlicek mit Der Pflasterer.
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Das war Tini Kleinrath, begleitet von Peter Havlicek mit Der Sommer nicht scharf drauf in Wien aus der neuen CD Spät in der Nacht. Und jetzt kommen zwei Varianten, seine Zuneigung auszudrücken, nämlich einmal Roland Neuwirth mit den Extremschrammeln und Ich häng an dir und dann kommt Nur du von Freddy Gradinger.

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1: Ja, das war Michael Berfler mit seinem Lied Mir führt's an Biathet. Und jetzt kommt Andy Lang und er singt uns Heut bin ich wieder fett wie ein Radierer.
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Das war Walter Scherf und Herbert Schöndorfer mit Es war nicht aufgestrahlt. Damit komme ich langsam zum Ende meiner Sendung. Ich hoffe, die Lieder haben Ihnen gefallen und Sie haben auch alles verstanden und vielleicht auch über das eine oder andere lachen können. Die Auswahl war ja heute wirklich sehr bunt. Und abschließend kommt noch eine Volksweise, nämlich Werner Madeln Zuckersiers vom Duo Zippo-Slansky. Ich weise nur vorher schon darauf hin, bei diesem Lied kommt es eher auf die Pausen an. Sie werden gleich verstehen, um was es geht. Und weil es da auch oft einen Irrtum gibt mit dem Werner Madeln, nämlich da gibt es auch einen wunderschönen Walzer von Karl Michael Zierer, hören wir diesen nachher vom Wiener Kabinettorchester. Und damit verabschiede ich mich und hoffe, Sie sind auch nächstes Mal wieder dabei, wenn es wieder heißt, so klingt's bei uns in Wien. Ihre Marion Zipp.

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3: Mit Christina Adler. Der Entwurf für ein Social-Media-Verbot für unter 14-Jährige ist nun in Begutachtung. Auch die EU-Kommission in Brüssel will den Vorschlag Österreichs in den kommenden 3 Monaten prüfen. Konkret, ob sich hier nationales Recht nicht mit EU-Recht überschneidet. Für die Gesundheit der Kinder ist das Verbot eine gute Entscheidung gewesen, sagt uns Familienministerin Claudia Bauer.
4: Wir wissen, dass Plattformen und Algorithmen so aufgebaut sind, dass sie tatsächlich auch süchtig machen, dass Kinder und Jugendliche, aber ich glaube auch ältere Generationen, bewusst viel Zeit am Bildschirm verbringen. Und genau das ist etwas, was eine enorme Auswirkung auf die Gesundheit, auch auf die mentale Gesundheit hat für Kinder und Jugendliche. Und darum finde ich es eine gute Entscheidung, dass wir das jetzt einmal in einem nationalen Alleingang vorgezogen haben.
3: Neben Österreich und Frankreich planen auch EU-Länder wie Spanien, Dänemark oder Griechenland nationale Altersgrenzen für Instagram, TikTok oder YouTube einzuführen. Die nächste Hitzewelle rollt bereits auf Österreich zu und damit steigt auch die Waldbrandgefahr. Einige Bundesländer, darunter die Steiermark und Salzburg, haben bereits ihre Waldbrandverordnungen in Kraft gesetzt. Konkret bedeutet das, dass offenes Feuer und Rauchen in Wäldern oder in Waldnähe verboten ist. Wer gegen die Waldbrandverordnung verstößt, muss mit hohen Geldstrafen von mehr als 7.000 Euro oder einer Ersatzfreiheitsstrafe rechnen. Nach dem Terroranschlag am Rande des Christopher Street Days in Berlin hat die Polizei auf dem Handy des Attentäters nun ein Bekennervideo gefunden. Wie die Bundesstaatsanwaltschaft in Karlsruhe heute bestätigt, beinhaltet das Video unter anderem einen Treueschwur auf die Terrororganisation IS. Ob es sich bei der Person in dem Video sicher um den Attentäter handelt, bleibt aber offen. Bei dem Anschlag am Wochenende wurde eine Frau getötet, 31 weitere Menschen wurden verletzt. Wegen Salmonellenverdachts hat der Wiener Lebensmittelhersteller Imgro Back mit geriebenen Mandeln 200 Gramm zurückgerufen. Es handelt sich dabei um Produkte mit dem Mindesthaltbarkeitsdatum Ende Juni 2027. Die Mandeln sollen nicht mehr gegessen werden und können im Supermarkt, wo sie gekauft worden sind, gegen Rückerstattung zurückgegeben werden.
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5: Heute Abend verabschiedet sich der Tag strahlend sonnig und sehr warm. In der Nacht bleibt der Himmel meist sternenklar. Die Tiefstwerte liegen zwischen 15 und 20 Grad. Der Wind ist nur gelegentlich spürbar. Aktuell messen wir in Wien 31 Grad. Morgen erwartet uns ruhiges Hochsommerwetter mit viel Sonnenschein und kaum Wolken. Die Temperaturen steigen auf rund 34 Grad. Das war unser Blick auf das Wetter.
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5: Es ist kurz nach 17 Uhr und derzeit gibt es keine längeren Staus oder Verkehrsbehinderungen. Wir wünschen eine gute Fahrt.
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1: Heute hören wir etwas über Vitamine. Vitamine kommen in vielen verschiedenen Nahrungsmitteln vor und haben unterschiedliche wichtige Funktionen im menschlichen Körper. Das heißt aber nicht, dass man vorsichtshalber zusätzliche Vitamine zu sich nehmen sollte, um die Körperfunktionen zu verbessern. Grundsätzlich geht die Wissenschaft davon aus, dass gesunde Menschen mit einer ausgewogenen Ernährung, die wenig Zucker und tierische Fette, dafür aber viele natürliche Nährstoffe und ausreichend Ballaststoffe enthält, auch im Wesentlichen alle Vitamine in ausreichender Menge zu sich nehmen. Beim Vitamin D könnte es allerdings sein, dass die unteren Grenzwerte in Zukunft angehoben werden und daher eine zusätzliche Aufnahme empfehlenswert sein kann. Bisher gibt es dafür aber keine gesicherten Daten. Ich bedanke mich fürs Zuhören und freue mich auf das nächste Mal.
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1: Mit Christina Adler. Der österreichische Entwurf für ein Social-Media-Verbot für unter 14-Jährige wird nun auch von der EU geprüft. Die Kommission in Brüssel spricht von einem wichtigen Schritt und will nun in den kommenden 3 Monaten prüfen, ob sich hier nationales Recht nicht mit EU-Recht überschneidet. Familienministerin Claudia Bauer sagt im Interview mit uns, dass es am Ende um den richtigen Umgang mit Social Media geht.
2: Ich finde es unglaublich wichtig, dass wir Kinder und Jugendliche schützen vor den Gefahren und Risiken sozialer Medien, dass wir aber nicht nur alleine ein Verbot setzen, sondern jetzt auch die gewonnene Zeit bestmöglich nutzen, um Kinder darauf vorzubereiten, zu sensibilisieren vor den Inhalten im Internet, damit sie ja auch einen kritischen Umgang dann später ab 14 Jahren mit sozialen Medien finden.
1: Neben Österreich und Frankreich planen auch EU-Länder wie Spanien, Dänemark oder Griechenland nationale Altersgrenzen für Instagram, TikTok oder YouTube einzuführen. Wegen einer brutalen Home-Invasion ist ein 19-Jähriger heute am Wiener Landesgericht zu 7 Jahren Haft verurteilt worden. Der Mann soll sich im vergangenen Dezember als Installateur ausgegeben und eine 88-jährige Frau überfallen und ausgeraubt haben. Die Frau wurde dabei schwer verletzt. Ein DNA-Abgleich konnte den 19-Jährigen letztlich überführen. Das Urteil ist nicht rechtskräftig. Im Kampf gegen die verheerenden Waldbrände im Westen Europas blicken die Einsatzkräfte mit Sorge auf eine neue Hitzewelle. Für Frankreich und Spanien erwarten die Meteorologen in den nächsten Tagen Temperaturen von mehr als 40 Grad. In Spanien konnten die Einsatzkräfte nach den Worten von Regierungschef Pedro Sanchez Licht am Ende des Tunnels sehen. Das Feuer konnte vorerst eingedämmt werden. Essiggurkerl kommen in Österreich immer öfter aus dem Ausland. Der Verein Wirtschaften am Land hat 98 Gurkerl-Produkte in Supermärkten in 3 Bundesländern überprüft. Das Ergebnis? Nur jedes 8. Glas stammt von heimischen Produzenten. Ein Großteil der Eigenmarken hatte dabei gar keine Herkunftsangabe. Einige stammen aus Indien. Die Landwirtschaftskammer fordert deshalb strengere Importkontrollen und klarere Herkunftskennzeichnungen.
0: Kommen wir nun zum Wetter.
3: Heute Abend verabschiedet sich der Tag strahlend sonnig und sehr warm. In der Nacht bleibt der Himmel meist sternenklar. Die Tiefstwerte liegen zwischen 15 und 20 Grad. Der Wind ist nur gelegentlich spürbar. Aktuell messen wir in Wien 31 Grad. Morgen erwartet uns ruhiges Hochsommerwetter mit viel Sonnenschein und kaum Wolken. Die Temperaturen steigen auf rund 34 Grad. Das war unser Blick auf das Wetter.
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3: Es ist kurz nach 18 Uhr und im Moment sind uns keine größeren Verkehrsbehinderungen gemeldet. Kommen Sie gut und sicher an Ihr Ziel.
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4: Mit Christina Adler. Die Wehrpflichtreform steht. 6 plus 3 ist das Modell, auf das sich die Regierung beim Grundwehrdienst geeinigt hat. Die Plattform Wehrhaftes Österreich sieht das als notwendigen Schritt, um die Einsatzbereitschaft des Bundesheers zu erhöhen und die Miliz nachhaltig zu stärken, wie es heißt. Und auch der Zivildienst soll verlängert werden, und zwar um 2 Monate. Vorerst allerdings nur auf freiwilliger Basis. Und das kommt nicht überall gut an. Die Gesundheitsversorgung dürfe nicht auf dem Prinzip Hoffnung beruhen. Heißt es da etwa vom Samariterbund, der sich eine Verlängerung auf 12 Monate gewünscht hätte. Die nächste Hitzewelle rollt bereits auf Österreich zu und damit steigt auch die Waldbrandgefahr. Einige Bundesländer, darunter die Steiermark und Salzburg, haben bereits ihre Waldbrandverordnungen in Kraft gesetzt. Konkret bedeutet das, dass offenes Feuer und Rauchen in Wäldern oder in Waldnähe verboten ist. Wer gegen die Waldbrandverordnung verstößt, muss mit hohen Geldstrafen von mehr als 7.000 Euro oder einer Ersatzfreiheitsstrafe rechnen. Gegen die gleichgeschlechtliche Ehe hat sich nun das Verfassungsgericht in Polen ausgesprochen. Konkret ging es um die Anerkennung von im Ausland geschlossenen Ehen. Der Europäische Gerichtshof hat eigentlich entschieden, dass EU-Staaten die Ehe anerkennen müssen. Nur das PIS-nahe Verfassungsgericht in Polen hat die Anerkennung plötzlich gestoppt. Beim Megaprojekt Brenner Basistunnel ist ein wichtiger Durchbruch gelungen. Seit heute Vormittag sind Österreich und Italien erstmals über die beiden Haupttunnel miteinander verbunden. Der 64 Kilometer lange Zugtunnel soll voraussichtlich 2032 in Betrieb gehen. Dann werden Züge für die Strecke zwischen Innsbruck und Südtirol nur noch rund 25 statt bisher 80 Minuten brauchen.
3: Kommen wir nun zum Wetter.
5: Heute Abend verabschiedet sich der Tag strahlend sonnig und sehr warm. In der Nacht bleibt der Himmel meist sternenklar. Die Tiefstwerte liegen zwischen 15 und 20 Grad. Der Wind ist nur gelegentlich spürbar. Aktuell messen wir in Wien 30 Grad. Morgen erwartet uns ruhiges Hochsommerwetter mit viel Sonnenschein und kaum Wolken. Die Temperaturen steigen auf rund 34 Grad. Das war das Wetter.
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5: Es ist kurz nach 19 Uhr und derzeit gibt es keine längeren Staus oder Verkehrsbehinderungen. Wir wünschen eine sichere Fahrt.
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0: 90% der Grundwassermessstellen in Österreich weisen derzeit niedrige bis sehr niedrige Wasserstände auf. Unsere Trinkwasserversorgung sei zwar noch gesichert, eine Entspannung der Trockenheit ist aber noch nicht in Sicht, heißt es von Umweltschutzminister Norbert Totschnig beim heutigen Trinkwassergipfel. Er appelliert daher, in den kommenden Wochen bewusst sparsam mit Wasser umzugehen. Beim Treffen ist auch ein Gesetzesentwurf zu einem lang geforderten Wasserentnahmeregister vorgestellt worden. Der Entwurf für ein Social-Media-Verbot für unter 14-Jährige ist nun in Begutachtung. Auch die EU-Kommission in Brüssel will den Vorschlag Österreichs in den kommenden 3 Monaten prüfen. Konkret, ob sich hier nationales Recht nicht mit EU-Recht überschneidet. Mit dem Gesetz sollen süchtig machende Mechanismen für unter 14-Jährige verboten werden. Betroffen sind etwa Plattformen wie TikTok, Instagram, Facebook oder YouTube. WhatsApp und andere Messenger-Dienste aber nicht. Nach dem Terroranschlag am Rande des Christopher Street Days in Berlin hat die Polizei auf dem Handy des Attentäters nun ein Bekennervideo gefunden. Wie die Bundesstaatsanwaltschaft in Karlsruhe heute bestätigt, beinhaltet das Video unter anderem einen Treueschwur auf die Terrororganisation IS. Ob es sich bei der Person in dem Video sicher um den Attentäter handelt, bleibt aber offen. Bei dem Anschlag am Wochenende wurde eine Frau getötet, 31 weitere Menschen wurden verletzt. Rund 3,6 Millionen Papierführerscheine sind in Österreich noch im Umlauf. Doch spätestens bis 2033 ist Schluss mit dem rosaroten Schein. Dann muss jeder einen Führerschein im Scheckkartenformat haben. Das Verkehrsministerium befürchtet, dass viele erst kurz vor der Frist aktiv werden und es dann einen Ansturm auf die Behörden gibt. Einen Stufenplan wie in Deutschland soll es in Österreich aber nicht geben. Stattdessen will man rechtzeitig über den Umtausch informieren.
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1: 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Etwa

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1: Die Wettervorhersage für heute Nachmittag. Wolkenlos, leichte Erwärmung, Fortdauer des Schönwetters im gesamten Bundesgebiet.
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